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Moin, moin allerseits und herzlich willkommen bei Backstage, der Sendung für Trash, Kitsch und Kult. Mein Name ist Thorsten Schmidt und in der nächsten Stunde, da hören wir allerfeinste Rockabilly-Aufnahmen aus den 50ern und die sind alle bei einem Label in den USA

Conway Twitty Sings, so heißt die LP, auf der diese Aufnahme zu finden ist. Conway Twitty Sings. Und das hat er dann ja auch gemacht bei diesem Song I Vibrate. Und die LP, die erschien auf dem MGM-Label und um das soll es heute gehen. Um seltene und sehr seltene Rockabilly-Aufnahmen, die in den 50ern von MGM Records unters Volk gebracht wurden, ohne jemals in den Hitparaden anzukommen. Aber um nun völlig in Vergessenheit zu geraten, sind diese Aufnahmen viel zu gut. Sie sollten unbedingt mal wieder gehört werden. Und zwar genau jetzt und heute. Die Aufnahmen von Marvin Rainwater, Bob Gallion, Rusty Wellington, Shep Woolley und Cecil Kemper.

Das Rock'n'Roll Fever, das hatte nicht nur Cecil Campbell erreicht, sondern auch das Plattenlabel MGM Records. Und alle Rockabilly-Aufnahmen, die wir in dieser Stunde noch hören werden, die sind bei MGM Records veröffentlicht worden in den 50er Jahren. MGM, da denken wir zu Recht an Metro-Goldwyn-Mayer und an die wohl erfolgreichste Filmproduktionsfirma der USA in den 30er und 40er Jahren, ja und auch noch in den 50ern. 1924 war das, als sich drei erfolgreiche Produktionsfirmen zu einem Giganten zusammenschlossen. Zu einem Giganten, der dann zukünftig den Filmmarkt weltweit beherrschen sollte. Die Metro Pictures, die hatten die meisten Stars und Regisseure unter Vertrag. Die Goldwyn Pictures hatten die größten Studioanlagen. Und die Meyer Pictures hatten den besten Topmanager, nämlich Louis B. Meyer. Und alle drei zusammen mischten den Markt auf und wir haben alle schon viele Filme gesehen mit dem brüllenden Löwen im Vorspann. Ich weiß nicht, ob es dieser Louis B. Meyer gewesen ist, der die Idee hatte, MGM zu einem Medienunternehmen wachsen zu lassen. Das Kino, das Radio und die Schallplatte waren bis in die frühen 60er Jahre hinein die Medien mit der größten Reichweite, bis dann das Fernsehen seinen Siegeszug antrat. Wir hören die nächsten fünf Aufnahmen von Hank Williams, Andy Starr, Bernie Early, Billy Jack Wills und von den Barry Kids.

MGM Records wurde 1946 gegründet, zunächst um die Musikaufnahmen der vielen Musicalfilme zu vermarkten. Später kamen Popproduktionen hinzu, auch Country und Rockabilly. Allerdings blieb MGM Records ein ähnlicher Erfolg wie der Filmproduktionsfirma verwehrt. Sie schafften es nicht in die erste Liga der Major-Plattenfirmen und bekamen deshalb keine der großen Stars unter Vertrag. Conway Twitty, immerhin, ja, auch Connie Francis und Marvin Rainwater verkauften ihre Platten mit dem gelben MGM-Label und sie verkauften sie recht gut, aber Millionseller waren nicht dabei. Und auch die nächsten Aufnahmen waren weit davon entfernt. Vermutlich wurden von diesen Platten von Chuck Alaimo, Jimmy Newsom, Ron Hargrave, Marvin Rainwater und Connie Francis nur wenige hundert Exemplare verkauft.

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Das war die Stimme von Connie Francis und sie war eine der wenigen Sängerinnen, die für MGM Rockabilly-Aufnahmen machen durften. Und deshalb ist es auch kein Zufall, dass Connie Francis heute die einzige Sängerin in dieser Sendung ist. Connie Francis war das beste Pferd im Stall, ja, allerdings erst in den frühen 60ern. Sie hat die meisten Schallplatten für MGM Records verkauft und sie war auch eine der ersten amerikanischen Sängerinnen, die ihre Hits in anderen Sprachen gesungen hat, natürlich auch auf Deutsch. Wir finden 22 Singles von Connie Francis in der deutschen Hitparade und mit 4 Singles stand sie auf Platz 1. Diese Aufnahmen hatten allerdings mit Rockabilly nichts zu tun, gar nichts, und deshalb hören wir sie heute auch nicht. Überhaupt war von den Aufnahmen in dieser Sendung nur eine auch in deutschen Läden zu bekommen, obwohl es ja auch ein deutsches MGM-Label gab. Bis 1959 wurde die eine oder andere Aufnahme aus dem MGM-Katalog von der Deutschen Grammophon lizenziert und seit 1959 gab es ein eigenständiges deutsches MGM-Label als Schwesterlabel von Polydor. Und diese eine Single in dieser Sendung, die von der deutschen MGM vertrieben wurde, die stammt von Conway Twitty. She's Mine erreichte in den USA Platz 98 und hatte in Deutschland die Bestellnummer MGM 61027.

Diese Aufnahme klang ein bisschen nach Country, aber es war kaum zu erahnen, dass hier ein Sänger zu hören war, der in den 60ern zu einem der ganz Großen in der Country-Szene werden sollte, nämlich Don Gibson. I Ain't Gonna Waste My Time war seine zweite Single für MGM im Jahr 1956 und damals war dieser Rockabilly-Style in den Staaten sehr populär. Wie ging es weiter mit MGM Records in den 60ern? Ja, die Plattenfirma konnte ihre Stars nicht halten. Don Gibson, Marvin Rainwater und Conway Twitty hatten ihre späteren Hits für andere Plattenlabel eingesungen und nachdem dann auch Connie Francis ihren Vertrag nicht mehr verlängerte, wurde die Firma nur noch abgewickelt. 1972 wurde MGM Records an Polygram verkauft. Das war eine Tochterfirma der Polydor und die landete dann irgendwann bei Universal und heute ist nur sehr schwer und mühsam noch nachzuvollziehen, bei welchem Label oder Sublabel die Rechte an diesen Aufnahmen gelandet sind. Umso dankbarer können wir sein, dass uns ein kleines Label aus England diese Aufnahmen auf einer Doppel-CD zusammengefasst hat. Pink and Black Records heißt dieses Label. Es gibt es schon lange nicht mehr und eine der letzten Veröffentlichungen war diese Doppel-CD MGM Rockabilly im Jahr 2012. Nachzulesen ist das alles auf der Playliste zu dieser Sendung im Internet unter www.musikausstudiobremen.de und dort findet ihr dann weitere Informationen über die gespielten Songs. Und ich habe jetzt noch zwei Instrumentalaufnahmen für euch, und zwar Rollin' the Boogie von Dick Hyman und The Rocking Guitar von Cecil Campbell. Aber ich möchte mich jetzt schon verabschieden und wünsche euch viel Spaß mit unserem weiteren Programm. Mein Name ist Thorsten Schmidt und ich sage wie immer Tschüss und hoffentlich bis bald.

Guten Abend, liebe Zuhörer. Das eben war die Vokalgruppe The Pearls mit ihrem Song Summer is Here. Der Sommer ist da. Und diese Feststellung scheint ja erfreulicherweise zurzeit auch bei uns hier einigermaßen zuzutreffen. Und deshalb möchte ich Ihnen heute sommerlich leichte Kost servieren. Dazu habe ich 20 Platten herausgesucht, die auf den Tag genau vor 40 Jahren am 18. August 1958 in dem führenden wöchentlichen Musikmagazin Billboard bei den insgesamt 88 Neuerscheinungen der Woche vorgestellt und besprochen wurden. Unter anderem auch die eben gehörte Aufnahme von den Pearls. In einer speziellen Rubrik der als sehr hitverdächtig eingestuften Platten präsentierte Billboard unter anderem die drei folgenden Aufnahmen. Ramrod von Duane Eddy auf Jamie, das jedoch tatsächlich von Al Casey gespielt wurde, aber das wusste damals niemand. Dann It Must Be Love von Fats Domino auf Imperial und auf Cobra Records Betty Jean von Harold Burridge, einem schwarzen Pianisten aus Chicago. Zum Hit entwickelte sich tatsächlich nur die Duane Eddy-Platte.

und gleich weiter mit den nächsten drei Neuvorstellungen aus der Billboard-Ausgabe vom 18. August 1958. Zuerst Tommy Sands mit Blue Ribbon Baby auf Capitol, das Ende September 58 mit Position 50 seine beste Platzierung in den Billboard-Charts erreichte. Alle weiteren noch zu hörenden Aufnahmen konnten sich nicht in den nationalen Hot 100-Hitlisten platzieren. Dazu gehörte auch die Aufnahme Holy Smoke Baby des schwarzen New Yorker Quintetts The Cadillacs, das auf Juicy 842 veröffentlicht wurde. Und auf Juicy 843 dann anschließend die weißen Moonlighters mit Broken Heart. Diese Aufnahme war ursprünglich auf dem kleinen Terror-Label in Houston in Texas erschienen und Billboard hatte diese Platte auch bereits am 19. Mai 58 schon einmal vorgestellt. Aufgrund der Komponistenangaben darf vermutet werden, dass die Moonlighters eine Vier-Mann-Band war.

Am 18. August 1958 stellte Billboard bei den Neuerscheinungen auch die zweite Platte von Jackie DeShannon vor. Auf Liberty besang Jackie D., so die damalige Interpretenangabe, ihren Freund Buddy. Die Billboard-Vorstellung geschah genau 3 Tage vor dem 14. Geburtstag von Jackie DeShannon, wenn man dem in zahlreichen Publikationen genannten Geburtsjahr 1944 Glauben schenken darf. Dick Glasser, Jahrgang 1936 aus Virginia, verwendete für seine Platten zwischen 1956 und 1967 auch häufig den Namen Dick Laurie. Und unter diesem Namen erschien auch seine erste Columbia-Platte Wild-Blooded Woman, die Billboard im August 1958 als überschwänglich bezeichnete. Das weiße Quartett The Techniques stammte vermutlich aus Atlanta in Georgia, denn dort war im Herbst 1957 die erste Platte dieser Gruppe auf dem kleinen Stars-Label erschienen und dann von Roulette in New York übernommen worden. Der 3. und letzten Roulette-Single von den Techniques, Moon 10, erkannte Billboard einen ansteckenden Beat zu. Leider rauscht diese Platte etwas. Buddy.

Die nächsten drei Platten, die Billboard vor 40 Jahren am 18. August 1958 als Neuerscheinungen besprach, wurden sämtlich von RCA Victor veröffentlicht. Zuerst Sugar Bowl Rock von Chip Fisher, ein damals 21-jähriger College-Student, den RCA vergeblich zu einem Teen-Idol aufzubauen versuchte. Fischers Aufnahme klingt recht poppig, wie überhaupt bei mehreren Aufnahmen dieser Sendung deutliche Pop-Einflüsse erkennbar sind. Denn schon seit Ende 1957 hatten Produzenten verstärkt einen kommerzorientierten Mainstream-Pop-Rock'n'Roll entwickelt, der nun auch die Eltern der Teenager-Käufer nicht mehr schrecken sollte. Nach Chip Fisher, das kanadische Vokalquartett The Crew Cats, das 1955-56 mit Coverversionen schwarzen Vokalgruppen den Erfolg stahl. Hey Stella war im August 58 die erste RCA-Single der Crew Cats und wohl auch ihre wildeste überhaupt. Leider kratzt diese Platte wieder etwas. Janis Martin war ab 1956 von RCA als weibliches Gegenstück zu Elvis Presley vermarktet worden, doch trotz guter Aufnahmen leider nur mit mäßigem Erfolg. Ihre 10. und letzte RCA-Platte Bang Bang erschien mit der Interpretenangabe Janis and Her Boyfriends.

Hier nun drei weitere Neuvorstellungen aus der Billboard-Ausgabe vom 18. August 1958. Zuerst Dart Ward and the Cat-Ups mit Cutie Cute auf dem RIP-Label aus Los Angeles. Diese Aufnahme muss einigen lokalen Erfolg verzeichnet haben, denn im September 58 wurde sie von Dot Records für den nationalen Vertrieb nochmals veröffentlicht. Danach das schwarze New Yorker Quartett The Rays mit der Geschichte vom Fahrstuhlführer Elevator Operator auf XYZ Records. Und schließlich noch einmal The Pels, die schon am Beginn der Sendung zu hören waren, jetzt mit der Plattenrückseite My Baby Likes to Rock. Die Aufnahmen dieser Single des Turf-Labels wurden übrigens ein Jahr später, im Juli 1959, nochmals von Gaiden Records in Philadelphia herausgebracht.

Auch die dritte und letzte Platte der Academics mit dem Titel Something Cool auf Ailment Records wurde von Billboard am 18. August 1958 als eine der wöchentlichen Neuerscheinungen präsentiert. Die Academics waren fünf weiße College-Studenten aus New Haven in Connecticut und der Leadsänger des Quintetts war ein gewisser Dave Fisher, der nach Auflösung der Academics eine Folk-Music-Gruppe The Highwaymen formierte, der dann im Herbst 1961 mit dem Song Michael ein weltweiter Riesenhit gelang. Über Gary Warren ist nichts Wesentliches bekannt. Seine einzige Platte mit der Gruselaufnahme Werewolf wurde von Nesco herausgebracht, einem Nebenlabel von Xcello Records in Nashville. In einem Ort mit dem schönen deutschen Namen Ölwein in Iowa hatte das Ad-Label seinen Sitz. Die Buchstaben A und D des Firmennamens waren die Initialen des Country-Musikers Andy Doll, der die Aufnahmen seiner 6-Mann-Band auf seinem eigenen Label veröffentlichte, wie gleich Rollin' Rhythm auf Ad 101.

Und jetzt schon die beiden letzten Aufnahmen meiner Auswahl aus den 88 Platten, die vor 44 Jahren in Billboard als Neuerscheinungen vorgestellt wurden. Auf dem Kleinstlabel Lucky in Cincinnati in Ohio erschien die nur knapp 1,5 Minuten dauernde Aufnahme Rock Old Sputnik von Nelson Young, der eigentlich Bluegrass-Musiker war und in den 70er Jahren mit einer Bluegrass-Band in einem Disneyland-Park spielte. Und dort wurde damals auch für das deutsche Fernsehen eine Peter-Alexander-Show aufgenommen, in der Nelson Youngs Bluegrass-Band Peter Alexander bei einem deutschen Song begleitete, wie sich Young 1979 in einem Interview erinnerte. Und ganz zum Schluss The Tokens, aber nicht die weiße Formation des 1961er Hits The Lion Sleeps Tonight, sondern eine völlig andere, schwarze Gruppe, die vermutlich aus 6 Sängern bestand. Die einzige Platte, Doom Lang, dieser schwarzen Tokens, erschien bei dem kleinen New Yorker Gary-Label. Ja, und damit dann bis in 4 Wochen am 15. September. Tschüss, ihr Werner Voss.

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Hallo, moin und herzlich willkommen bei Backstage und bei unserem letzten Sommerferienprogramm. Mit dem letzten Augustwochenende ging nämlich auch unsere Sommerpause zu Ende. Und deshalb gibt es in der nächsten Stunde zum vorerst letzten Mal Musikwünsche von Anno Dunnemals.

Ace Cannon und sein Saxophon coverten Last Night. Ja, die letzte Nacht ist es nicht, aber das letzte Wochenende in unserem Sommerferienprogramm. Und da gibt es heute noch einmal viele Musikwünsche von Anno Dunemals. Und das sind die Musikwünsche aus dem Musikwunscharchiv von Rainer Umlauf. Ich weiß nicht, wer die Songs gewünscht hat. Ich weiß auch nicht, wann. Ich weiß nur, dass sie gewünscht wurden. Und das ist für mich Anlass genug, sie einfach noch einmal zu spielen. Und vielleicht hört ja heute jemand zu, der sich einen dieser Songs mal bei Rainer gewünscht hat. Und der freut sich dann hoffentlich wie Bolle, dass er diesen Song heute noch mal zu hören bekommt. Ich habe diesmal nur ein Thema in der Sendung und das ist ein Geburtstagswunsch von Gerhard. Und darüber hinaus mussten wir uns in dieser Woche ja von Shelley Fabares und von Dolly Parton verabschieden. Und an diese beiden Sängerinnen möchte ich ausführlich in der Sendung in einer Woche erinnern. Für heute bleibt's beim aktuellen Wetterbericht. Eine Regennacht gab es nämlich nicht nur in Georgia, nee, auch bei uns in Bremen hat es mächtig geplattert.

Mal wieder was Instrumentales, immer gern, von der LP The Spotniks at Home in Gothenburg von 1965. Und die Melodie hat jeder erkannt, I Remember You war im Jahre 62 eine Nummer 1 in England für lange 7 Wochen, von Frank Ifield gesungen und gejodelt. Komponiert wurde der Song schon Anfang der 40er Jahre von Johnny Mercer und Victor Scherzinger. Schaut man aber auf das Album der Spotniks, dann, oh Wunder, so liest man da als Komponisten Johnny Cash. Und als Songtitel findet man I'll Remember You, also in der Zukunft wird er sich erinnern. Frank Ifield erinnert sich aber jetzt schon, I Remember You. Ja, Johnny Cash, der hatte einen Song mit dem Titel I'll Remember You, komponiert und aufgenommen 1959 als Single-Rückseite vom Little Drummer Boy. Nun gut, das kann man ja schon mal verwechseln und falsch auf die Platte der Spotniks drucken, dann merkt das irgendjemand und bei einer Zweitausgabe wird der Fehler korrigiert. Pustekuchen. 3 Jahre später erschien eine Single der Spotniks auf dem Swedisk-Label und wieder liest man I'll Remember You, komponiert von Johnny Cash. Wieder falsch. Niemand hat's gemerkt und niemand hat's korrigiert. Und zum Vergleich hören wir den Johnny Cash jetzt mit seinem Song I'll Remember You.

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1: Um die Verwirrung komplett zu machen, habe ich noch einen dritten Song mit diesem Titel drangehängt. In seinem Kinofilm Spin Out sang Elvis I'll Remember You. Und das ist also nun ein dritter Song mit genau demselben Titel. Zu der Single der Spotniks wollte ich noch nachtragen, dass ihr euch gerne das Single-Cover anschauen könnt. Diese Single ist nämlich nicht so häufig zu finden und deshalb habe ich es auf die Playliste zu dieser Sendung gestellt. Und diese Playliste findet ihr im Internet unter www.musikausstudiobremen.de. Ja, und ich habe noch weitere Songs von Elvis für euch, gecovert von Wayne Harris, Cliff Richard und von James Burton.

Das war der Mystery Train, klang allerdings nicht nach Sun Records, sondern eher nach der TCB Band in Las Vegas. Kein Wunder, denn das war der Gittersound von James Burton, eine instrumentale Soloaufnahme aus dem Jahr 71. Und an diesen James Burton hat mich Gerhard erinnert, beziehungsweise er hat mich an seinen Geburtstag erinnert. Der war nämlich am 21. August und in diesem Jahr ist James Burton 87 Jahre alt geworden. Mit seinen Soloaufnahmen konnte James Burton keine große Aufmerksamkeit erzielen und dennoch wurde er einer der bekanntesten Gitarristen der Rock'n'Roll- und Country-Szene. Mit 13 erhielt er seine erste Gitarre, mit 14 hatte er seinen ersten Auftritt in der Radioshow Louisiana Hayride und mit 16 stand er zum ersten Mal in einem Aufnahmestudio und spielte die Gitarre bei diesem Meilenstein des Rock'n'Roll, Susie Q von Dale Hawkins.

Dale Hawkins, Bob Luman und Ricky Nelson. Bei diesen dreien war James Burton für die Gitarrenarbeit zuständig. Er wurde also bereits in jungen Jahren das, was man einen Sideman nannte. Ein Musiker, der auf der Bühne bescheiden im Hintergrund bleibt, der aber für den Sound verantwortlich ist, mit dem der Sänger dann glänzen kann. Mehrere Jahre lang, eigentlich fast die ganzen 60er hindurch, blieb James Burton fest an der Seite von Ricky Nelson. So lange, bis dieser sich ins Country-Fach verabschiedet hat. James Burton konnte eine Country-Gitarre spielen. Er hat lange mit Merle Haggard gearbeitet, ebenso mit Roy Orbison, Jerry Lee Lewis, Emmylou Harris oder auch mit Johnny Cash. James Burton konnte auch eine Blues-Gitarre spielen, sein Herz schlug aber für den Rock'n'Roll. Und so musste er nicht zweimal überlegen, als Elvis eine Band für sein Bühnen-Comeback zusammenstellte. Das war die TCB-Band, die mehr als 1000 Konzerte mit Elvis auf der Bühne stand und Elvis natürlich auch bei seinen Studioaufnahmen begleitete. Oh, get on.

Da habe ich gleich noch eine Live-Aufnahme von Elvis drangehängt aus dem Soundtrack des Kinofilms Elvis Presley in Concert. Dieser Film kam Anfang des Jahres 26 ins Kino und ich habe euch kräftig von diesem Film vorgeschwärmt. Es bleibt uns noch eine gute Viertelstunde für weitere Musikwünsche aus dem Musikwunscharchiv von Rainer Umlauf mit Songs von Dickie Doo and the Dones, toller Titel, Nene Nana Nana Nunu. Danach lassen die Defenders nochmal kräftig die Motoren heulen, so kurz vor dem Verbrenner aus. Dan und Dewey besingen den Mamma Jammer, was auch immer das sein soll. Schließlich noch Dusty Springfield und Jerry Lee Lewis einfach hintereinander weg. Aber zunächst hören wir die Versatones und die bringen uns noch ein bisschen Spätsommer-Feeling nach Hause mit ihrem Song über das Bikini-Baby.

Just a little bit, noch ein kleines bisschen Jerry Lee Lewis, aufgenommen 1973 für seine LP Southern Roots. Just a little bit time habe ich noch zum Abschluss dieser Sendung. Zum einen, um mich von euch zu verabschieden und zum anderen, um Alan Tew anzukündigen. Er war ein britischer Musiker, Bandleader und Komponist und er war so ein bisschen ein musikalisches Chamäleon. Er konnte sich an viele musikalische Stile anpassen und deshalb war er gut im Geschäft und sehr gefragt für Titelmelodien im Kino und im Fernsehen. Und er komponierte auch für die Werbeindustrie. Von seinen Schallplattenveröffentlichungen allein hätte Alan Tew wahrscheinlich nicht leben können. Die waren nicht auf Verkauf getrimmt. Hier lebte er seine musikalischen Vorlieben aus und hinterließ uns ungewöhnliche Instrumentalaufnahmen in einer Mischung aus Latin, Soul, Funk und typisch englischen Traditionals. Und all das hören wir jetzt in einem Song, The Troubleshooters, aus dem Jahr 69 von Alan Tew. Und damit sage ich Tschüss, ich verabschiede mich und wünsche euch eine wunderschöne Septemberwoche. Mein Name ist Thorsten Schmidt und ich sage wie immer, das sagte ich ja bereits, Tschüss.

Hallo, moin und herzlich willkommen bei Backstage und bei unserem letzten Sommerferienprogramm. Mit dem letzten Augustwochenende ging nämlich auch unsere Sommerpause zu Ende. Und deshalb gibt es in der nächsten Stunde zum vorerst letzten Mal Musikwünsche von Anno Dunnemals.

Ace Cannon und sein Saxophon coverten Last Night. Ja, die letzte Nacht ist es nicht, aber das letzte Wochenende in unserem Sommerferienprogramm. Und da gibt es heute noch einmal viele Musikwünsche von Arno Dunemals. Und das sind die Musikwünsche aus dem Musikwunscharchiv von Rainer Umlauf. Ich weiß nicht, wer die Songs gewünscht hat. Ich weiß auch nicht, wann. Ich weiß nur, dass sie gewünscht wurden. Und das ist für mich Anlass genug, sie einfach noch einmal zu spielen. Und vielleicht hört ja heute jemand zu, der sich einen dieser Songs mal bei Rainer gewünscht hat. Und der freut sich dann hoffentlich wie Bolle, dass er diesen Song heute noch mal zu hören bekommt. Ich habe diesmal nur ein Thema in der Sendung und das ist ein Geburtstagswunsch von Gerhard. Und darüber hinaus mussten wir uns in dieser Woche ja von Shelley Fabares und von Dolly Parton verabschieden. Und an diese beiden Sängerinnen möchte ich ausführlich in der Sendung in einer Woche erinnern. Für heute bleibt's beim aktuellen Wetterbericht. Eine Regennacht gab es nämlich nicht nur in Georgia, nee, auch bei uns in Bremen hat es mächtig geplant.

Mal wieder was Instrumentales, immer gern, von der LP The Spotniks at Home in Gothenburg von 1965. Und die Melodie hat jeder erkannt, I Remember You war im Jahre 62 eine Nummer 1 in England für lange 7 Wochen, von Frank Ifield gesungen und gejodelt. Komponiert wurde der Song schon Anfang der 40er Jahre von Johnny Mercer und Victor Scherzinger. Schaut man aber auf das Album der Spotniks, dann, oh Wunder, so liest man da als Komponisten Johnny Cash. Und als Songtitel findet man I'll Remember You, also in der Zukunft wird er sich erinnern. Frank Ifield erinnert sich aber jetzt schon, I Remember You. Ja, Johnny Cash, der hatte einen Song mit dem Titel I'll Remember You, komponiert und aufgenommen 1959 als Single-Rückseite vom Little Drummer Boy. Nun gut, das kann man ja schon mal verwechseln und falsch auf die Platte der Spotniks drucken, dann merkt das irgendjemand und bei einer Zweitausgabe wird der Fehler korrigiert. Pustekuchen. 3 Jahre später erschien eine Single der Spotniks auf dem Swedisk-Label und wieder liest man I'll Remember You, komponiert von Johnny Cash. Wieder falsch. Niemand hat's gemerkt und niemand hat's korrigiert. Und zum Vergleich hören wir den Johnny Cash jetzt mit seinem Song I'll Remember You.

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1: Um die Verwirrung komplett zu machen, habe ich noch einen dritten Song mit diesem Titel drangehängt. In seinem Kinofilm Spin Out sang Elvis I'll Remember You. Und das ist also nun ein dritter Song mit genau demselben Titel. Zu der Single der Spotniks wollte ich noch nachtragen, dass ihr euch gerne das Single-Cover anschauen könnt. Diese Single ist nämlich nicht so häufig zu finden und deshalb habe ich es auf die Playliste zu dieser Sendung gestellt. Und diese Playliste findet ihr im Internet unter www.musikausstudiobremen.de. Ja, und ich habe noch weitere Songs von Elvis für euch, gecovert von Wayne Harris, Cliff Richard und von James Burton.

Das war der Mystery Train, klang allerdings nicht nach Sun Records, sondern eher nach der TCB Band in Las Vegas. Kein Wunder, denn das war der Gittersound von James Burton, eine instrumentale Soloaufnahme aus dem Jahr 71. Und an diesen James Burton hat mich Gerhard erinnert, beziehungsweise er hat mich an seinen Geburtstag erinnert. Der war nämlich am 21. August und in diesem Jahr ist James Burton 87 Jahre alt geworden. Mit seinen Soloaufnahmen konnte James Burton keine große Aufmerksamkeit erzielen und dennoch wurde er einer der bekanntesten Gitarristen der Rock'n'Roll- und Country-Szene. Mit 13 erhielt er seine erste Gitarre, mit 14 hatte er seinen ersten Auftritt in der Radioshow Louisiana Hayride und mit 16 stand er zum ersten Mal in einem Aufnahmestudio und spielte die Gitarre bei diesem Meilenstein des Rock'n'Roll, Susie Q von Dale Hawkins.

Dale Hawkins, Bob Luman und Willie Nelson. Bei diesen dreien war James Burton für die Gitarrenarbeit zuständig. Er wurde also bereits in jungen Jahren das, was man einen Sideman nannte. Ein Musiker, der auf der Bühne bescheiden im Hintergrund bleibt, der aber für den Sound verantwortlich ist, mit dem der Sänger dann glänzen kann. Mehrere Jahre lang, eigentlich fast die ganzen 60er hindurch, blieb James Burton fest an der Seite von Willie Nelson. So lange, bis dieser sich ins Country-Fach verabschiedet hat. James Burton konnte eine Country-Gitarre spielen. Er hat lange mit Merle Haggard gearbeitet, ebenso mit Roy Orbison, Jerry Lee Lewis, Emmylou Harris oder auch mit Johnny Cash. James Burton konnte auch eine Blues-Gitarre spielen, sein Herz schlug aber für den Rock'n'Roll. Und so musste er nicht zweimal überlegen, als Elvis eine Band für sein Bühnen-Comeback zusammenstellte. Das war die TCB-Band, die mehr als 1000 Konzerte mit Elvis auf der Bühne stand und Elvis natürlich auch bei seinen Studioaufnahmen begleitete. Oh, get on.

Da habe ich gleich noch eine Live-Aufnahme von Elvis drangehängt aus dem Soundtrack des Kinofilms Elvis Presley in Concert. Dieser Film kam Anfang des Jahres 26 ins Kino und ich habe euch kräftig von diesem Film vorgeschwärmt. Es bleibt uns noch eine gute Viertelstunde für weitere Musikwünsche aus dem Musikwunscharchiv von Rainer Umlauf mit Songs von Dickie Doo and the Dones, toller Titel, Nene Nana Nana Nunu. Danach lassen die Defenders nochmal kräftig die Motoren heulen, so kurz vor dem Verbrenner aus. Dan und Dewey besingen den Mamma Jammer, was auch immer das sein soll. Schließlich noch Dusty Springfield und Jerry Lee Lewis einfach hintereinander weg. Aber zunächst hören wir die Versatones und die bringen uns noch ein bisschen Spätsommerfeeling nach Hause mit ihrem Song über das Bikini Baby.

Just a little bit, noch ein kleines bisschen Jerry Lee Lewis, aufgenommen 1973 für seine LP Southern Roots. Just a little bit time habe ich noch zum Abschluss dieser Sendung. Zum einen, um mich von euch zu verabschieden und zum anderen, um Alan Tew anzukündigen. Er war ein britischer Musiker, Bandleader und Komponist und er war so ein bisschen ein musikalisches Chamäleon. Er konnte sich an viele musikalische Stile anpassen und deshalb war er gut im Geschäft und sehr gefragt für Titelmelodien im Kino und im Fernsehen. Und er komponierte auch für die Werbeindustrie. Von seinen Schallplattenveröffentlichungen allein hätte Alan Tew wahrscheinlich nicht leben können. Die waren nicht auf Verkauf getrimmt. Hier lebte er seine musikalischen Vorlieben aus und hinterließ uns ungewöhnliche Instrumentalaufnahmen in einer Mischung aus Latin, Soul, Funk und typisch englischen Traditionals. Und all das hören wir jetzt in einem Song, The Troubleshooters, aus dem Jahr 69 von Alan Tew. Und damit sage ich Tschüss, ich verabschiede mich und wünsche euch eine wunderschöne Septemberwoche. Mein Name ist Thorsten Schmidt und ich sage wie immer, das sagte ich ja bereits, Tschüss.

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2: Ja, guten Abend, liebe Zuhörer. Um wen es heute in der 152. Sendung gehen wird, darauf gibt die folgende Aufnahme von Bobby V. von 1963 einen Hinweis. Bobby V. und Buddy's Song.

Ja, es geht um Buddy Holly, der am kommenden Sonntag, am 6. September, 45 Jahre alt geworden wäre. Buddy Holly hat ja 22 Jahre nach seinem Status als Rock'n'Roll

Im Frühjahr 1955 erlebte Buddy Holly in Lubbock zwei Auftritte des gleichaltrigen Elvis Presley und auf kleineren Tourneen lernte er andere Rockabilly-Interpreten kennen. Das beeinflusste seine musikalische Entwicklung entscheidend. Mitte 55 schloss sich der Drummer Jerry Allison Hollys Gruppe an und schließlich erhielt Holly einen Vertrag mit Decca Records. 1956 erschienen zwei Singles, die jedoch beide Flops waren. Hier die erste vom 16. April 56, Love Me.

Bei dem Wechsel von Country zu Rockabilly hatte Buddy Holly auch die Gitarre gewechselt. Statt einer akustischen war es nun eine elektrische Fender Stratocaster. Ende 56 machte Holly die Bekanntschaft von Norman Petty, der im nahen Clovis in Neumexiko ein kleines Aufnahmestudio betrieb. Dort nahm Holly dann am 27. Februar 57 mit seiner neu formierten Vier-Mann-Gruppe zwei Songs auf, die im Mai 57 als Single erschienen, That'll Be the Day und I'm Looking for Someone to Love. Die neue Gruppe nannte sich The Crickets.

That'll Be the Day erreichte in den USA Platz 3, in England sogar Platz 1 der Hitlisten. Dieser Erfolg veranlasste Norman Petty nun, Hollys Karriere zweigleisig voranzutreiben. Einmal als Mitglied der Crickets beim Brunswick-Label und dann als Solist auf Coral Records. Die Musiker der Aufnahmen waren jedoch jeweils die gleichen. Hier die beiden ersten Holly-Solo-Singles, Words of Love, aufgenommen am 8. April 57 und dann Every Day vom 27. Mai 57, bei dem die Begleitung schon Hollys spätere musikalische Entwicklung ahnen ließ.

Auf der Plattenrückseite von Everyday findet sich der Buddy Holly-Klassiker schlechthin, Peggy Sue. Diese Peggy Sue gibt es wirklich. Es ist die damalige Freundin und spätere Ehefrau von Hollys Drummer Jerry Allison, Peggy Sue Guerin. Die Aufnahme entstand Ende Juni 57. Danach dann Not Fade Away vom 27. Mai 57, das wieder als Crickets-Single erschien.

Buddy Holly hatte zu seinen Lebzeiten in den USA nur 3 Top-10-Hits, in England waren es 5. Eine erstaunliche Tatsache, wenn man Hollys heutigen Status als Rock'n'Roll-Superstar bedenkt. Die Ursachen für diese Entwicklung lagen aber ganz woanders. Es war die Art seines Gesangsstils mit den typischen Hiccups, die Art seiner selbstgeschriebenen Songs und schließlich sein früher Tod. Hollys dritte Solo-Single war im Februar 1958 I'm Gonna Love You Too. Aus seiner ersten LP vom März 58 stammt dann Look at Me.

0: Im Frühjahr 1958 traten Buddy Holly and the Crickets nun wieder ein Trio in Australien und England auf und hinterließen einen ganz enormen Eindruck. Dabei war Holly in seiner äußeren Erscheinung mit Anzug, Schlips und Hornbrille nicht gerade der typische Rock'n'Roller. Aber gerade dies wurde später sogar kopiert. Elvis Costello ist dafür das jüngste Beispiel. Dass Holly ein echter Rock'n'Roller war, zeigen die beiden folgenden Aufnahmen aus seiner im März 1958 erschienenen LP Ready Teddy und You're So Square.
1: Ready!

Buddy Holly and the Crickets als Gruppe in der Besetzung Lead und Rhythmusgitarre, Bass und Schlagzeug waren das Standardmodell für zahlreiche gleichzeitige Formationen und insbesondere für die Beatgruppen der 60er Jahre. Holly war auch einer der ersten, der seine Kompositionen selbst interpretierte, heute eine Selbstverständlichkeit. Und schließlich bedienten und bedienen sich bis heute andere Interpreten sehr erfolgreich des Songmaterials von Holly. Für alle drei Punkte sind die frühen Beatles das bekannteste Beispiel. Hier zwei Holly-Aufnahmen, die er zwar nicht selbst geschrieben hat, die aber von anderen gecovert wurden. Rave On vom Januar 58 und Heartbeat aus dem Sommer 58. Oh,

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1: Im August 1958 heiratete Buddy Holly und im September trennte er sich von den Crickets. Er zog nach New York, wo nun Aufnahmen mit sanfter Orchesterbegleitung entstanden, die mit Rock'n'Roll nur noch wenig gemein hatten. Für eine Tournee Anfang 1959 engagierte er unter anderem den Gitarristen Waylon Jennings. Jennings ist auf einer einzigen Holly-Aufnahme vom Dezember 58 You're the One zu hören, und zwar sein Händeklatschen. Dieser Song ist ein gutes Beispiel für die Qualität vieler Holly-Kompositionen. Sie waren zwar schlicht, aber mit guten Melodien und Texten, die zumeist aus eigener Erfahrung kamen. Eben, sie waren echt und glaubwürdig.

Ja, und dann geschah während der Tournee das für die damaligen Teenager Unfassliche. Holly starb. Bei einem Flug zum nächsten Auftrittsort stürzte das kleine Flugzeug am 3. Februar 1959 ab. Und der Pilot und die drei Insassen fanden den Tod. Richie Valens, The Big Bopper und Buddy Holly. Hollys Unfalltod wurde, so brutal und makaber das klingt, zum größten Werbeeffekt für ihn. Oder noch drastischer, erst sein Tod machte Holly zu einem denkmalsgleichen Superstar. Denn nach dem Unfall setzte sogleich eine Glorifizierung und Legendenbildung um die drei Musiker, insbesondere um Holly, ein, die bis heute ungebrochen ist. Es erschienen Tributaufnahmen über die drei Stars und es erschienen auch weiterhin Holly-Platten. Eben dieser Umstand ließ die Fantasie der Holly-Fans nicht ruhen. Wieso neue Aufnahmen, wenn Holly doch tot war? Dieses Geheimnis war gar keines, denn Holly hatte eine ganze Reihe von unfertigen Demo-Aufnahmen hinterlassen, die nun nachträglich mit einer vollen Instrumentalbegleitung versehen wurden. Einige Demo-Aufnahmen wurden in dieser Weise sogar zweifach überarbeitet. Dafür ein Beispiel. 13 Tage vor seinem Tod nahm Holly in seiner New Yorker Wohnung den Entwurf von Peggy Sue Got Married auf. Im Juni 59 wurde diese Aufnahme in New York mit einer Begleitung der Jack Hansen Combo versehen und 1963 fügte dann Norman Petty in Clovis eine völlig andersartige Begleitung mit den Fireballs hinzu. Sie hören die drei Versionen direkt nacheinander. Ja.

So, nun zwischendurch ein Hinweis auf eine Veranstaltung, der viele Plattensammler sicher schon entgegenfiebern. Es ist die 5. Hamburger Schallplattenbörse am kommenden Sonnabend, 5. September. Und zwar diesmal im Haus des Sports in der Schäferkampsallee in Hamburg 6 beim U-Bahn-Bahnhof Schlump. Wieder zurück zu Buddy Holly. Seine Glorifizierung erreichte insbesondere in Europa ein Ausmaß, das schon mit dem Elvis-Kult vergleichbar ist. Während in den USA nach Hollys Tod bisher gerade ein Dutzend LPs erschienen sind, sind es in Deutschland zum Beispiel fast 40. Und es waren mit einer Ausnahme europäische Sammler, die Hollys Leben und Musik bis ins Detail erforschten. Ich sagte schon, dass Hollys Gesangsweise zahlreiche Nachahmer fand. Dafür abschließend, soweit die Zeit noch reicht, drei Beispiele. Zunächst zwei englische. Der Produzent und Holly-Fanatiker Joe Meek machte mit Mike Berry und den Outlaws nicht nur die inzwischen auch schon legendäre Tribute to Buddy Holly-Aufnahme 1961, sondern weitere Holly-artige Nummern, wie Anfang 61 My Baby Doll. Und 1961 erschien in England auch I'll Step Down von Lee Diamond and the Cherokees. Ja.

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2: Und zum Schluss einer der zahlreichen amerikanischen Interpreten, die Hollys Stil verwendeten. Von 1962 Bobby Fuller mit You're in Love. Wie Holly starb auch Bobby Fuller 1966 eines unnatürlichen Todes. Ja, und damit dann tschüss bis zum 28. September. Aber einige von Ihnen werde ich sicher vorher schon auf der Hamburger Plattenbörse am kommenden Sonnabend sehen. Tschüss.

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Mein Name ist Thorsten Schmidt und in der nächsten Stunde, da hören wir allerfeinste Rockabilly-Aufnahmen aus den 50ern und die sind alle bei einem Label in den USA erschienen.

Conway Twitty Sings, so heißt die LP, auf der diese Aufnahme zu finden ist. Conway Twitty Sings. Und das hat er dann ja auch gemacht bei diesem Song I Vibrate. Und die LP, die erschien auf dem MGM-Label und um das soll es heute gehen. Um seltene und sehr seltene Rockabilly-Aufnahmen, die in den 50ern von MGM Records unters Volk gebracht wurden, ohne jemals in den Hitparaden anzukommen. Aber um nun völlig in Vergessenheit zu geraten, sind diese Aufnahmen viel zu gut. Sie sollten unbedingt mal wieder gehört werden. Und zwar genau jetzt und heute. Die Aufnahmen von Marvin Rainwater, Bob Gallion, Rusty Wellington, Shep Woolley und Cecil Kemper.

Das Rock'n'Roll Fever, das hatte nicht nur Cecil Campbell erreicht, sondern auch das Plattenlabel MGM Records. Und alle Rockabilly-Aufnahmen, die wir in dieser Stunde noch hören werden, die sind bei MGM Records veröffentlicht worden in den 50er Jahren. MGM, da denken wir zu Recht an Metro-Goldwyn-Mayer und an die wohl erfolgreichste Filmproduktionsfirma der USA in den 30er und 40er Jahren, ja und auch noch in den 50ern. 1924 war das, als sich drei erfolgreiche Produktionsfirmen zu einem Giganten zusammenschlossen. Zu einem Giganten, der dann zukünftig den Filmmarkt weltweit beherrschen sollte. Die Metro Pictures, die hatten die meisten Stars und Regisseure unter Vertrag. Die Goldwyn Pictures hatten die größten Studioanlagen. Und die Meyer Pictures hatten den besten Topmanager, nämlich Louis B. Meyer. Und alle drei zusammen mischten den Markt auf und wir haben alle schon viele Filme gesehen mit dem brüllenden Löwen im Vorspann. Ich weiß nicht, ob es dieser Louis B. Meyer gewesen ist, der die Idee hatte, MGM zu einem Medienunternehmen wachsen zu lassen. Das Kino, das Radio und die Schallplatte waren bis in die frühen 60er Jahre hinein die Medien mit der größten Reichweite, bis dann das Fernsehen seinen Siegeszug antrat. Wir hören die nächsten fünf Aufnahmen von Hank Williams, Andy Starr, Bernie Early, Billy Jack Wills und von den Barry Kids.

MGM Records wurde 1946 gegründet, zunächst um die Musikaufnahmen der vielen Musicalfilme zu vermarkten. Später kamen Popproduktionen hinzu, auch Country und Rockabilly. Allerdings blieb MGM Records ein ähnlicher Erfolg wie der Filmproduktionsfirma verwehrt. Sie schafften es nicht in die erste Liga der Major-Plattenfirmen und bekamen deshalb keine der großen Stars unter Vertrag. Conway Twitty, immerhin, ja, auch Connie Francis und Marvin Rainwater verkauften ihre Platten mit dem gelben MGM-Label und sie verkauften sie recht gut, aber Millionseller waren nicht dabei. Und auch die nächsten Aufnahmen waren weit davon entfernt. Vermutlich wurden von diesen Platten von Chuck Alaimo, Jimmy Newsom, Ron Hargrave, Marvin Rainwater und Connie Francis nur wenige hundert Exemplare verkauft.

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Das war die Stimme von Connie Francis und sie war eine der wenigen Sängerinnen, die für MGM Rockabilly-Aufnahmen machen durften. Und deshalb ist es auch kein Zufall, dass Connie Francis heute die einzige Sängerin in dieser Sendung ist. Connie Francis war das beste Pferd im Stall, ja, allerdings erst in den frühen 60ern. Sie hat die meisten Schallplatten für MGM Records verkauft und sie war auch eine der ersten amerikanischen Sängerinnen, die ihre Hits in anderen Sprachen gesungen hat, natürlich auch auf Deutsch. Wir finden 22 Singles von Connie Francis in der deutschen Hitparade und mit 4 Singles stand sie auf Platz 1. Diese Aufnahmen hatten allerdings mit Rockabilly nichts zu tun, gar nichts, und deshalb hören wir sie heute auch nicht. Überhaupt war von den Aufnahmen in dieser Sendung nur eine auch in deutschen Läden zu bekommen, obwohl es ja auch ein deutsches MGM-Label gab. Bis 1959 wurde die eine oder andere Aufnahme aus dem MGM-Katalog von der Deutschen Grammophon lizenziert und seit 1959 gab es ein eigenständiges deutsches MGM-Label als Schwesterlabel von Polydor. Und diese eine Single in dieser Sendung, die von der deutschen MGM vertrieben wurde, die stammt von Conway Twitty. She's Mine erreichte in den USA Platz 98 und hatte in Deutschland die Bestellnummer MGM 61027.

Diese Aufnahme klang ein bisschen nach Country, aber es war kaum zu erahnen, dass hier ein Sänger zu hören war, der in den 60ern zu einem der ganz Großen in der Country-Szene werden sollte, nämlich Don Gibson. I Ain't Gonna Waste My Time war seine zweite Single für MGM im Jahr 1956 und damals war dieser Rockabilly-Style in den Staaten sehr populär. Wie ging es weiter mit MGM Records in den 60ern? Ja, die Plattenfirma konnte ihre Stars nicht halten. Don Gibson, Marvin Rainwater und Conway Twitty hatten ihre späteren Hits für andere Plattenlabel eingesungen. Und nachdem dann auch Connie Francis ihren Vertrag nicht mehr verlängerte, wurde die Firma nur noch abgewickelt. 1972 wurde MGM Records an Polygram verkauft. Das war eine Tochterfirma der Polydor und die landete dann irgendwann bei Universal und heute ist nur sehr schwer und mühsam noch nachzuvollziehen, bei welchem Label oder Sublabel die Rechte an diesen Aufnahmen gelandet sind. Umso dankbarer können wir sein, dass uns ein kleines Label aus England diese Aufnahmen auf einer Doppel-CD zusammengefasst hat. Pink and Black Records heißt dieses Label. Es gibt es schon lange nicht mehr und eine der letzten Veröffentlichungen war diese Doppel-CD MGM Rockabilly im Jahr 2012. Nachzulesen ist das alles auf der Playliste zu dieser Sendung im Internet unter www.musikausstudiobremen.de und dort findet ihr dann weitere Informationen über die gespielten Songs. Und ich habe jetzt noch zwei Instrumentalaufnahmen für euch, und zwar Rollin' the Boogie von Dick Hyman und The Rocking Guitar von Cecil Campbell. Aber ich möchte mich jetzt schon verabschieden und wünsche euch viel Spaß mit unserem weiteren Programm. Mein Name ist Thorsten Schmidt und ich sage wie immer Tschüss und hoffentlich bis bald.

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2: Ja, guten Tag, liebe Zuhörer. Heute am 7. September wäre Buddy Holly 50 Jahre alt geworden. Man mag es kaum glauben, denn durch seinen tragischen Unfalltod vor 27 Jahren hat sich ein Buddy Holly-Bild erhalten, das ihm sozusagen ewige Jugend verleiht. In der Erinnerung ist er noch immer 22 Jahre alt. Zugleich ist Buddy Holly im Laufe der Jahre zu einem Rock'n'Roll-Superstar verklärt worden. Ein Status, den er zu Lebzeiten nie besessen hat. Diese Entwicklung geht sicherlich darauf zurück, dass die außerordentliche Qualität seiner Aufnahmen und Kompositionen sowie sein enormer Einfluss auf nachfolgende Musiker erst in der Rückschau umfassend deutlich wurden. In dieser und in der nächsten Sendung möchte ich über Buddy Hollys musikalischen Weg berichten und dabei auch die Arbeit seines ehemaligen Produzenten Norman Petty beleuchten. Charles Hardin Holly, mit EY am Ende übrigens, wurde am 7. September 1936 in Lubbock in West-Texas geboren. Mit seinem Schulfreund Bob Montgomery gründete er dort 1953 ein Country-Duo, das 1954 durch einen weiteren Gitarristen und einen Bassisten zu einem Quartett erweitert wurde und im örtlichen Radio auftrat. Ab Ende 1954 entstanden erste Demo-Aufnahmen, die zum Teil unverändert erhalten geblieben sind, wie zum Beispiel die Demo-Version von Down the Line vom Mai 1955.

Im Frühjahr 1955 hatte Buddy Holly in Lubbock zwei Auftritte des fast gleichaltrigen Elvis Presley gesehen und auf kleineren Tourneen erlebte er andere Rockabilly-Interpreten. Beides hatte nun seine musikalische Entwicklung entscheidend beeinflusst. Mitte 1955 kam Jerry Allison als Drummer zu Hollys Gruppe und schließlich erhielt Holly einen Vertrag mit dem Decca-Label. Im April 1956 erschien eine erste Single mit den Titeln Love Me und Blue Days, Black Nights. Von Love Me hören Sie gleich die bereits im Dezember 1955 in Lubbock entstandene Demo-Fassung. Ansonsten entstanden die Decca-Aufnahmen in Nashville.

Harpfenisten Boots Randolph. Diese Version wurde von Decca dann im September 1957, als Buddy Holly inzwischen bei einer anderen Plattenfirma den Durchbruch geschafft hatte, als Single herausgebracht.

Mit den Decker-Aufnahmen war Buddy Holly äußerst unzufrieden. Und so war er auch nicht betrübt, als sein Vertrag nicht verlängert wurde. Durch die Regie des Produzenten Owen Bradley und die Zusammenarbeit mit für ihn völlig unbekannten Studiomusikern fühlte sich Holly musikalisch zu sehr eingeschränkt. Er wollte eigene Ideen verwirklichen. Deshalb suchte Holly bereits im Herbst 1956 Norman Petty im nahen Clovis in Neumexiko auf, um in Pettys unabhängigen kleinen Studio professionelle Demoaufnahmen zu machen. Petty riet ihm zunächst, eine neue Gruppe zu formieren. Ende 56 kam Holly dann mit den Crickets nach Clovis und das Quartett nahm zahlreiche Demos auf, darunter auch Brown-Eyed Handsome Man, das in der gleich zu hörenden, unbearbeiteten Fassung erst 1982 von Norman Petty wieder aufgefunden wurde. Durch seine guten Verbindungen zum Musikbusiness in New York verschaffte Norman Petty den Crickets dann Anfang 57 einen Vertrag mit dem Brunswick-Label. Für die erste Single entstand am 25. Februar 57 die zweite Fassung von That'll Be the Day.

Saddle Be The Day erreichte in den USA Platz 3, in England sogar Platz 1 der Charts. Dieser Erfolg bewog Norman Petty, Hollys Karriere nun zweigleisig zu steuern. Als Mitglied der Crickets auf Brunswick und als Solist auf Coral Records. Die Musiker bei den Aufnahmen waren jedoch stets die vier Crickets. Hier nun aus der Clovis Session vom 2. Juli 1957 drei Aufnahmen, die man sämtlich als Buddy Holly Klassiker bezeichnen darf. Oh Boy erschien unter dem Namen der Crickets, während Peggy Sue und I'm Gonna Love You Too als Holly Singles herauskamen. Zu Peggy Sue gibt es eine interessante Entstehungsgeschichte. Ursprünglich hieß der Song Cindy Lou nach Hollys kleiner Nichte. Während der Session schlug Drummer Jerry Allison vor, den Song doch in Peggy Sue umzuschreiben, nach dem Namen seiner damaligen Freundin Peggy Sue Garron, die Allison dann auch ein Jahr später im Juli 1958 heiratete. Bei der Aufnahme ergaben sich auch noch technische Schwierigkeiten. Weil Holly für das Gitarrensolo nicht schnell genug den Schalter an seiner Gitarre betätigen konnte, ohne dabei den Rhythmus zu verlieren. Deshalb setzte dann Rhythmusgitarrist Nicky Sullivan aus und er betätigte dann den Schalter, während Buddy Holly weiterspielte. Und der Drummer Jerry Allison war so laut, dass Norman Petty ihn auf den Studioflur setzen musste.

Zwischendurch nun zwei Konzerthinweise für die Markthalle in Hamburg. Am 13. September findet dort ein Rock'n'Roll-Festival mit 5 Bands statt, darunter die Doo-Wop-Gruppe The Fi-Tunes. Und am 27. September dann das 3. internationale Psychobilly-Festival mit den Pharaohs und Torment aus England sowie Batmobile aus Holland. Wie gesagt, beide Konzerte in der Markthalle in Hamburg. Zurück zu Buddy Holly und den Crickets. Ende November 1957 erschien die LP The Chirping Crickets. 4 Aufnahmen dieser LP waren kurz zuvor während einer Tournee entstanden, und zwar in einer Luftwaffenbasis in Oklahoma City, wohin Norman Petty sein Aufnahmeequipment mit einem Lastwagen gebracht hatte. Eine dieser Aufnahmen war Rock Me My Baby mit einem sehr variationsreichen Gitarrensolo von Holly.

Die Crickets-LP enthielt außerdem zwei Aufnahmen, die dann im Februar 1958 auf der nächsten Single erschienen, Maybe Baby und Tell Me How. Von Maybe Baby hören Sie gleich die erst 1982 von Norman Petty entdeckte Erstfassung aus dem März 1957. Die damals veröffentlichte zweite Version stammte aus der Oklahoma City Session vom September 57. Im Dezember 57 waren die Crickets zu einem Trio geschrumpft, als Rhythmusgitarrist Nicky Sullivan die Gruppe verlassen hatte. Dieses Trio, Buddy Holly, Bassist Joe Maldin und Drummer Jerry Allison, unternahm nun im Frühjahr 1958 zwei Auslandstourneen. Zuerst Ende Januar, Anfang Februar nach Australien und dann vom 1. bis 25. März nach England. Den Eindruck, den das Trio dort hinterließ, der war ganz enorm, obwohl Buddy Holly mit dicker Hornbrille und mit Schlips und im Anzug nicht gerade die Verkörperung eines wilden Rock'n'Rollers war.

0: as yet talked to you. Let's find out. Are you going back to Lubbock, Texas, or where is home now?
1: Well, home is in Lubbock, Texas, and I'll be going back just as soon as I can get a plane out of New York.
0: Does that hold true of everybody, buddy?
2: No, I've got my car up here, Dick, and I'm going to have to take about a 3-day journey getting there.
0: And you, sir?
3: I don't know.
0: He's going to thumb.
2: Going by air.
0: Now, does this happen very often? Do you not always travel together?
2: Well, it's just according to the circumstances. We just got off of a 17-day tour, and I had my car on the tour, and the boys had a station wagon that some of the other group went home in. And so, naturally, they're having to fly it in because I won't let them ride with me.
0: I figure, all right. Gentlemen, the autograph table is over there if we can join you there, okay? Thank you so much. The Crickets and Buddy Holly, Buddy Holly and the Crickets. Thank you so much. They'll be at the autograph table if you'd like to stop over.
4: Ja, wer hätte wohl damals nicht gerne ein Autogramm von Buddy Holly bekommen? Am Tag nach diesem TV-Auftritt kehrten Joe Maldin und Jerry Allison allein nach Lubbock zurück. Buddy Holly bezog mit seiner Frau Anfang November 1958 eine Wohnung in New York. Musikalisch hatte er inzwischen neue Wege beschritten. Davon mehr in der nächsten Sendung. Zum Schluss noch zwei Aufnahmen aus dem Sommer 1958, bei denen Buddy Holly in Clovis ebenfalls schon von anderen Musikern als den Crickets begleitet wurde. Die beiden Aufnahmen waren eigentlich als Demos für die Everly Brothers gedacht, Wishing und Love's Made a Fool of You. Sie erschienen erst nach Buddy Hollys Tod in unveränderter Form 1963 bzw. 1964. Ja, und damit dann bis in 4 Wochen am 5. Oktober. Tschüss, ihr Werner Voss.

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